Ich sehe, ich kann nicht auf mich konzentrieren, ich bin da gut.